0: Tochter unseres Herrn.
1: Und meine Liebe?
0: Schweig, Rasender! Du bist verloren!